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1: Mit Stefan Moshammer, guten Morgen. Ja, bis Mittag bleibt es in der gesamten Steiermark ein super heißer Hochsommertag. Bis zu 36 Grad werden es am Thermometer. Am Nachmittag, da gibt es dann einige Gewitter, die zum Teil wieder heftig ausfallen können. Und da sind auch Unwetter dabei. Auch morgen geht es exakt gleich weiter. Am Vormittag ganz viel Sonne und die Temperaturen gehen wieder rauf auf bis zu 35 Grad. Der Nachmittag, der hat wieder kräftige Gewitter für uns. In 5 Minuten, da wird 6.
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2: Mit Sophie Weinhandl, guten Morgen. Wer sich aus der Wohnung aussperrt, sollte beim Schlüsseldienst genau hinschauen. Was in Wien schon länger für Ärger sorgt, wird jetzt auch in der Steiermark immer mehr zum Problem. Fake-Schlüssel-Notdienste. Sie locken mit schnellen Einsätzen, zerstören oft Tür und Rahmen und verlangen horrende Summen, warnt die Wirtschaftskammer. Mit verschiedenen angeblichen Zusatztätigkeiten wie der Anfahrtspauschale werden aus 200 Euro schnell mal 600 bis 800 Euro. Die Wirtschaftskammer rät daher, nur bekannte oder geprüfte Betriebe zu kontaktieren und einen Ausweis zu verlangen.
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2: Die Hitzewelle hat Österreich auch heute im Griff. Nach dem Juli-Hitzerekord gestern von 40,3 Grad in Wieselburg in Niederösterreich sind auch heute wieder bis zu 39 Grad möglich, vor allem im Osten. Weil diese extremen Temperaturen vor allem gefährlich für Obdachlose oder auch ältere Menschen sind, hat die Caritas ihre Hilfsangebote verstärkt, etwa mit kühlen Rückzugsorten und einem ausreichenden Trinkwasserangebot. Der Fußball-Weltverband FIFA gibt seine umstrittenen Investorenpläne für die WM wieder auf. Der Vorschlag, Anteile an private Investoren zu verkaufen, hat FIFA-Boss Infantino viel Kritik eingebracht. Die UEFA hat sogar mit dem Boykott der WM gedroht. Auch wenn Infantino die Pläne nun nicht umsetzt, bleibt die Kritik an ihm bestehen. Der britische Premier Burnham etwa hat gestern seinen Rücktritt gefordert. Noch zur Fußball-Bundesliga. Titelverteidiger LASK ist mit einem 3:0-Heimsieg gegen den GAK in die neue Saison gestartet. Heute trifft die WSG Tirol daheim auf Sturm Graz und Red Bull Salzburg empfängt Hartberg in der Red Bull Arena.
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1: Um 3:56 und da ist alles ruhig auf den steirischen Straßen. 0316 80 90 80 ist die Nummer zu uns. Ich wünsche euch eine gute und sichere Fahrt.
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Einen schönen guten Morgen, Steiermark. Es ist 7:05. Die Sonne ist heute wieder den ganzen Vormittag zumindest mal für uns da. Am Nachmittag kommen dann im Bergland Gewitter daher. Die fallen zum Teil wieder sehr, sehr heftig aus. Bis zu 35 Grad werden es heute. Schauen wir gleich weiter auf die steirischen Straßen beim Antenne Steiermark Verkehrs- und Blitzer-Update. Und da ist aktuell noch alles ruhig, wenn es doch wo zwickt. 0316 80 90 80 ist die Nummer zu uns. Ich wünsche euch eine gute und sichere Fahrt.

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9: Wichtige Info jetzt aus der Antenne Steiermark Verkehrsredaktion für die A9 Pünnerterbahn Richtung Spielfeld. Der kleine Tunnel bei St. Michael ist aktuell gesperrt. Da steht ein defektes Fahrzeug drinnen. Wenn ihr ausweichen wollt, könnt ihr das machen über die S6, den Knotenbruck und die S35. Ich wünsche euch eine gute und sichere Fahrt.
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Und da ist die nächste wichtige Meldung für die steirischen Straßen. Und zwar aus der Antenne Steiermark Verkehrsredaktion frisch reingekommen. S6 Emmering Schnellstraße Richtung Wien. Der Ganzsteintunnel ist ebenfalls gesperrt. Auch hier steht ein defektes Fahrzeug drinnen. Ausweichen ist da möglich über die Begleitstraße. Gute und sichere Fahrt wünsche ich euch.

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1: Einen schönen guten Morgen mit Steffen Moshammer. Die Sonne zeigt sich auch schon in der ganzen Steiermark. Ab Mittag tauchen dann allerdings immer mehr Wolken auf und am Nachmittag kracht es dann zum Teil wieder sehr, sehr heftig. Bis zu 35 Grad werden es heute. Morgen ist es auch wieder sehr heiß und sehr schwül. Die Sonne scheint wieder für uns am längsten im Süden. In der Obersteiermark, da gläscht es auch morgen wieder ordentlich. Bis zu 35 Grad gehen sich aus. In 5 Minuten, David 7.
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2: Mit Sophie Weinhandl. Zum Saisonauftakt der Fußball-Bundesliga musste der GRK gestern auswärts gegen den LASK eine 3:0-Niederlage einstecken. Titelverteidiger LASK hat besser ins Spiel gefunden, sagt GRK-Cheftrainer Ferdinand Feldhofer.
3: Sie waren von der ersten Minute voll da, haben jedes Duell, gefühlt jedes Duell gewonnen auf dem ganzen Feld. Und da haben wir uns einfach erdrücken lassen und wir konnten für keine Entlastung sorgen, dass wir die Bälle gehalten hätten oder dass wir einmal hinter die gegnerische Kette kommen werden. Das war einfach dann zu spät und irgendwann zermürbte das, nimmt er dein Selbstvertrauen und das war leider der Fall.
2: Heute trifft die WSG Tirol daheim auf Sturm Graz und Red Bull Salzburg empfängt Hartberg in der Red Bull Arena.
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2: Die extreme Hitze in Österreich ist besonders für Obdachlose und ältere Menschen gefährlich. Die Caritas hat deshalb ihre Hilfsangebote verstärkt, mit kühlen Rückzugsorten und Trinkwasserangeboten. Nach dem Juli-Hitzerekord gestern von 40,3 Grad in Wieselburg in Niederösterreich sind auch heute wieder bis zu 39 Grad möglich, vor allem im Osten. In Alarmbereitschaft ist die Polizei heute in Hamburg, denn genau eine Woche nach dem Anschlag beim Christopher Street Day in Berlin steigt heute in der Hansestadt der CSD. Rund doppelt so viele Beamte wie beim letzten Mal sind heute dort im Einsatz. Beim Anschlag in Berlin vergangenen Samstag wurde ein Mensch getötet, rund 30 weitere wurden verletzt. Schon mehr als die Hälfte der Mini-Mozart-Figuren im Salzburger Mirabellgarten sind mittlerweile gestohlen worden. Der deutsche Künstler, der die Figuren aufgestellt hat, hat jetzt Anzeige gegen die unbekannten Diebe erstattet. Der Schaden beläuft sich derzeit auf rund 10.000 Euro. Insgesamt wurden für die Kunstinstallation 230 goldene Mozart-Figuren aufgestellt. Sie hätten nach der Ausstellung verkauft werden sollen.
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1: Um 6:03 und da schauen wir jetzt auf die Annenpürnautobahn Richtung Spielfeld. Der Kleine im Tunnel bei St. Michael ist gesperrt, das wird auch noch länger dauern. Da steht ein defektes Fahrzeug drinnen, umgeleitet wird über die S6 den Knotenbruck und die S35. Dann schauen wir auf die S6, die Semmering-Schnellstraße Richtung Wien. Da ist der Ganzsteintunnel gesperrt, ein defektes Fahrzeug steht da drinnen, ausweichen ist möglich über die Begleitstraße. Und auf der A2 Südautobahn, da gibt es in Richtung Wien eine Unfallstelle zwischen Modriach und Steinberg. Da ist nur die rechte Fahrspur frei. Alle Staus, Halblitzer gern direkt an uns, 0316 80 90 80.
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0: Einen schönen guten Morgen an die steirischen Frühstückstische. Es ist in fünf Minuten halb acht, so wollte ich sagen, und die Sonne scheint schon beim Fenster rein. Vor allem am Vormittag gibt es uns die Sonne alles, was sie hat, bis zu 35 Grad bekommen wir. Der Nachmittag ist dann im Bergland geprägt von Gewittern, die auch wieder zum Teil sehr, sehr heftig ausfallen können. Schauen wir weiter auf die steirischen Straßen beim Antenne Steiermark Verkehrs- und Blitzer-Update. An der Pirnautobahn Richtung Spielfeld, da gibt es nach wie vor die Sperre vom kleinen Tunnel bei St. Michael. Da steht ein defektes Fahrzeug drinnen, umgeleitet wird über die S6, den Knotenbruck und die S35. A2 Südautobahn Richtung Wien, da ist eine Unfallstelle zwischen Modriach und Steinberg, da ist nur die rechte Fahrspur frei. Gute Nachrichten gibt es dafür von der S6, der Semmering-Schnellstraße Richtung Wien. Die Sperre vom Ganzsteintunnel ist wieder aufgehoben, der ist wieder frei. Das defekte Fahrzeug ist da abgeschleppt worden. Habt ihr noch was entdeckt? 0316 80 90 80. Ich wünsche euch eine gute und sichere Fahrt.
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1: Mit Stefan Moshammer. Die Sonne hat die Steiermark jetzt schon gut im Griff und zumindest bis Mittag bleibt es auch so. Auf bis zu 35 Grad klettern die Temperaturen rauf. Am Nachmittag kommen dann wieder Gewitter und die haben es zum Teil wirklich in sich. Da besteht auch Überschwemmungsgefahr und Muren können runterkommen. Morgen starten wir mit ganz viel Sonne wieder in den Tag. Dann heizt es die Steiermark auf bis zu 35 Grad. Am Nachmittag entstehen vor allem in der Obersteiermark wieder sehr viele, zum Teil sehr kräftige Gewitter.
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1: In 5 Minuten, da wird's 8.
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3: Mit Sophie Weinhandl, guten Morgen. Der Saisonauftakt der Fußball-Bundesliga gestern in Linz ist für den GRK mit einer 0:3-Niederlage gegen den LASK ausgegangen. Titelverteidiger LASK war ab der ersten Minute präsent, sagt GRK-Cheftrainer Ferdinand Feldhofer nach dem Spiel.
4: Ich finde, der Zizan Stankovic hat ein sehr gutes Spiel gemacht. Ansonsten kann man uns wirklich auf jeder Position, glaube ich, schon noch verbessern. Und wir werden am nächsten Samstag ein ganz anderes Gesicht zeigen. Nicht nur, weil der Gegner ein anderer sein wird, sondern auch, weil ich mir schon eine Reaktion erwarte auf diese Leistung heute.
3: Heute in einer Woche empfängt der GRK dann Austria Lustenau in der Merkur Arena.
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3: 3/4 der Betriebe in Österreich spüren den Fachkräftemangel. Der Großteil davon stark oder sehr stark, zeigt das WKÖ-Fachkräfteradar. Gerade Elektronik und Elektrotechnik, technische Berufe, Handel und Verkauf sowie Speisezubereitung sind gerade schwer zu besetzen. Über die Hälfte der Betriebe hat deshalb Umsatzeinbußen. Gleichzeitig sagen 50% der Lehrbetriebe, dass sie mehr Lehrlinge ausbilden würden, wenn es genug geeignete Bewerberinnen und Bewerber gäbe. Ein 11-Jähriger ist gestern im Kleinwalsertal in Vorarlberg beim Überqueren eines Zebrastreifens von einem Auto erfasst worden. Der Bub musste mit dem Notarzthubschrauber ins Krankenhaus, konnte aber mit leichten Verletzungen schon wieder entlassen werden. Das Auto gelenkt hat ein 67-Jähriger. Er dürfte den Schutzweg nach einer schwer einsehbaren Kurve zu spät gesehen haben. Das Stillen von Kindern in der Öffentlichkeit findet ein 1/5 der Österreicherinnen und Österreicher nicht in Ordnung, zeigt eine Umfrage im Auftrag des Babyartikelherstellers MAM. Je älter das gestillte Kind, desto größer das Unverständnis. Bei Babys unter 6 Monaten finden nur 3% öffentliches Stillen unangemessen.
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1: Um 8:02 A9 Pirnaturbahn Richtung Spielfeld. Gute Nachrichten, die Sperre vom Kleinheimtunnel ist aufgehoben. Der ist wieder frei, das defekte Fahrzeug ist abgeschleppt. Habt ihr noch was entdeckt? 0316 80 90 80 ist die Nummer zu uns. Ich wünsche euch eine gute und sichere Fahrt.
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5: 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Schönes Schwitze-Wochenende, ihr Lieben. Valentina Ober ist da. Hallo. Macht euch einen schönen Sommertag im Schatten mit ganz viel eiskalten Spaßgetränken und am besten in einer Badewanne voller Eiswürfel. Schönes Wochenende euch.

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0: Die Badehosen sind schon hergerichtet daheim, jetzt um 8:55. Die Sonne heizt uns ordentlich ein und treibt die Temperaturen heute rauf auf bis zu 35 Grad. Am Nachmittag zeigt der Sommer seine ungute Seite im Bergland. Da entstehen sehr heftige Gewitterzellen, da kommt es dann zu lokalen Unwettern.
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0: Wir schauen auf die steirischen Straßen, und zwar auf die A9, die Pönautobahn in Richtung Spielfeld. Da staut wegen Überlastung vor der Mautstelle Kleinalm, Zeitverlust aktuell 20 Minuten, und geblitzt wird auf der S7 der Fürstenfelder Schnellstraße Richtung Ungarn vor der Unterflurtrasse Speltenbach. Da wo es geht, wünsche ich eine gute und sichere Fahrt, und wenn es noch wo zwickt, 0316 80 90 80.
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Wichtige Info jetzt aus der Antenne Steiermark, Verkehrsredaktion für die A9 Pünnertalbahn Richtung Spielfeld, kurz vor der Abfahrt Leibnitz. Da sind Personen auf der Fahrbahn, da bitte ganz besonders aufpassen. Ich wünsche euch eine gute und sichere Fahrt durch diesen Samstagvormittag.

0: 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Hier sind die Muntermacher. 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
1: Mit Stefan Moshammer. Durch den Vormittag begleitet uns noch die Sonne und die Temperaturen gehen rauf auf bis zu 35 Grad. Am Nachmittag wird es dann im Bergland ungemütlicher, da kommen zum Teil sehr heftige Gewitter daher. In der Obersteiermark heißt es auch morgen wieder gleich in der Früh baden gehen, dort kommen am Nachmittag wieder sehr kräftige Gewitter. Im restlichen Land bleibt die Sonne länger da und das bei bis zu 35 Grad. In 5 Minuten, da wird's 9.
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2: Mit Sophie Weinhandl, guten Morgen. Wer sich aus der Wohnung aussperrt, sollte beim Schlüsseldienst genau hinschauen. Was in Wien schon länger für Ärger sorgt, wird jetzt auch in der Steiermark zum Problem. Fake-Schlüssel-Notdienste. Sie locken mit schnellen Einsätzen, zerstören oft Tür und Rahmen und verlangen horrende Summen, warnt Michael Sammer von der Wirtschaftskammer Steiermark.
3: Die arbeiten natürlich psychologisch. Wenn er dann die Rechnung schreibt, dann kommen verschiedenste Zuschläge und dann werden schnell aus Anfahrtspauschale 29 Euro, die man vielleicht im Callcenter irgendwo gesagt hat, und dann zahlt man irgendwo zwischen 600 und 800 Euro für leichte Tätigkeiten, die bei mir vielleicht 200 Euro kosten.
2: Sammer rät, nur bekannte oder geprüfte Betriebe zu nehmen und einen Ausweis zu verlangen.
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2: In der spanischen Exklave Ceuta in Nordafrika hat sich die Lage entspannt. Nahezu alle der 60.000 Migranten sind wieder nach Marokko zurückgekehrt, heißt es von der spanischen Regierung. Auch kommen niemand ohne Kontrolle auf das spanische Festland. Dennoch wollen sich die EU-Staaten heute noch in einer Krisensitzung über die Entwicklungen austauschen. Ein 58-jähriger Fußgänger ist gestern Abend in Oberfellach in Kärnten von einem Auto erfasst und getötet worden. Der Fußgänger wollte außerhalb der Ortschaft eine Straße überqueren, als ihn der PKW einer 30-jährigen Lenkerin frontal erfasst hat. Der Mann ist im LKH Villach an schwersten Verletzungen gestorben. Wir sind mitten im stärksten Reisewochenende des Jahres. Bayern und Baden-Württemberg starten in die Sommerferien und heute ist die Fernpassroute in Tirol wegen einer Protestaktion gesperrt. Schon jetzt kommt es zu Staus und langen Wartezeiten im Urlaubsreiseverkehr.
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1: Um 9:03 und wir schließen uns gleich an mit dem Stau im Urlauberreiseverkehr und schauen da auf die A9 Pyrnautobahn Richtung Spielfeld. Es staut schon vor der Mautstelle Kleinalm, 20 Minuten Zeitverlust. Dann auch weiter vorne noch, Blockabfertigung vor dem Schadner Kugeltunnel wegen Überlastung im Urlauberreiseverkehr, auch hier verlierte Zeit. Da könnt ihr übrigens ausweichen über die S6, den Knotenbruck und die S35, beides jeweils in Richtung Spielfeld. A9 Pyrnautobahn nochmal in Richtung Spielfeld, kurz vor der Abfahrt Leibnitz, da sind Personen auf der Fahrbahn. Da bitte ganz besonders aufpassen. Und geblitzt wird auch noch auf der S7 der Fürstenfelder Schnellstraße Richtung Ungarn vor der Unterflurtrasse Speltenbach. Alle Staus, alle Blitzer gern direkt an uns 0316 80 90 80. Ich wünsche euch eine gute und sichere Fahrt.
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5: Valentina Obermeister, hallo, schönen Samstag. Von Schladming bis Morek brutzt man heute dahin. Georg aus Schweiz, was sind deine Hitzetricks?
6: Jetzt, was heißt, ist halt 10-mal in der Dusche stehen, 3-mal die Socken wechseln, was durchschwitzend und leiden halt.
5: Mehr geht eh nicht. Bestes Outfit an solchen Tagen, Badehose und Bikini und dann ab ins Pool mit euch.

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0: Einen schönen Samstagvormittag mit Antenne Steiermark. Es ist 10:05 und es ist jetzt schon extrem schwül und heiß draußen. Bis zu 35 Grad bekommen wir noch. Am Nachmittag entstehen dann allerdings auch einige sehr heftige Gewitter im Bergland. Weiter schauen wir jetzt auf die steirischen Straßen beim Antenne Steiermark Verkehrs- und Blitzer-Update. Das war jetzt nicht ganz deutsch. Aber gehen wir es an, da ist die A9, die Pyrenautobahn, unser Sorgenkind heute. Und wir starten ganz hinten, A9 Pyrenautobahn Richtung Spielfeld. Stau wegen Überlastung vor der Mautstelle Kleinalm. 20 Minuten Zeitverlust. Dann gibt es Blockabfertigung vor dem Schadner Kogeltunnel in Richtung Süden. Im Urlauberreiseverkehr ist einfach zu viel los. Auch deshalb gesperrt ist der Gradkorntunnel Nord wegen Überlastung und A9 Pyrenautobahn Richtung Spielfeld generell. Es ist zähflüssiger Verkehr zwischen Graz Nord und Seiersberg. Da braucht ihr auch gut 20 bis 25 Minuten länger. Und auch am Grenzübergang Spielfeld, da braucht ihr schon 10 Minuten länger. Habt ihr noch was entdeckt? 0316 80 90 80. Ich wünsche euch eine gute und sichere Fahrt.
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3: Unser Lieblings-Superheld von New York ist zurück auf den Leinwänden in Spider-Man 4 – Brand New Day. Für unseren Promi-Superhelden schaut's diesmal richtig mager aus. Nachdem er sich in Teil 3 dazu entschieden hat, dass sich niemand mehr an den Spider-Man erinnern soll, gibt's jetzt keine Unterstützung von den Avengers, keinen Hightech-Superheldenanzug und auch sonst läuft's eher, naja. Keine Freunde und auch seine große Liebe MJ weiß nicht mehr, wer er ist. Heißt, Spider-Man ist wieder der einfache Nerd Peter Parker von nebenan.
4: Vielleicht werde ich dir das niemals vorlesen. Vielleicht schreibe ich das nur für mich. Und das ist vielleicht meine Bestimmung, allein mit der Wahrheit zu leben. Denn ich bin nicht nur Peter Parker. Ich bin Spider-Man.
3: Blöd nur, dass plötzlich ein Gegner auftaucht, der eine Nummer zu groß für den freundlichen Superhelden aus der Nachbarschaft ist. Und jetzt muss Spider-Man beweisen, dass man auch ohne Superteam und Profi-Ausrüstung ein echter Held sein kann. Viel Action, Schmäh und ein Spider-Man, wie wir ihn lieben, bodenständig, witzig und trotzdem richtig heldenhaft. Den Trailer gibt's auf Antenne.at. 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

Wichtige Info jetzt aus der Antenne Steiermark Verkehrsredaktion. Und zwar für die A9 Pöhn-Autobahn Richtung Linz. Da ist ein Unfall passiert und zwar auf Höhe Seiersberg. Da staut's und ihr braucht 10 Minuten länger. Ich wünsche euch eine gute und sichere Fahrt.

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0: schwül am Nachmittag kracht es dann vor allem in der Obersteiermark wieder ordentlich.
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0: In 5 Minuten wird's 10.
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3: Mit Sophie Weinhandl. Wer sich aus seiner Wohnung oder dem Ferienhaus aussperrt, sollte beim Schlüsseldienst aufpassen. Immer öfter sind in der Steiermark falsche Schlüsselnotdienste unterwegs, die mit schnellen Einsätzen locken. Sie zerstören oft Tür und Rahmen und verlangen dann horrende Summen. Der Schaden bleibt am Mieter oder Eigentümer selbst hängen. Eine kurze Recherche zahlt sich also aus, sagt Michael Sammer von der Wirtschaftskammer.
4: Wenn man dann weiterschaut, okay, gibt es nachher wirklich eine seriöse Homepage, gibt es ein Impressum dazu und gibt es Rezensionen, die sich in der Tiefe dann auch ehrlich lesen. Wenn man dann halt ein bisschen, sage ich mal, 3-4 Minuten recherchiert und nicht wirklich die ersten 3 Treffer in Google nimmt, die ja die bezahlten Anzeigen sind von den Unseriösen, dann wird man sehr schnell wirklich einen seriösen Schlüsseldienst finden.
3: Wenn man Schlüsseldienste sucht, die man mit einer Ortsvorwahl anrufen kann, trifft man wirklich auf die lokalen seriösen Anbieter, rät Sammer.
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3: Der Anschlag beim Christopher Street Day in Berlin liegt genau eine Woche zurück. Heute geht die LGBTQ-Community in Hamburg auf die Straße. Die Zahl der Sicherheitskräfte wurde verdoppelt. Dazu kommen Betonpoller sowie Lastwagen, die als Barrieren auf den Straßen stehen. 200.000 Menschen werden in der Hansestadt erwartet. In der spanischen Exklave Ceuta in Nordafrika hat sich die Lage entspannt. Nahezu alle der 60.000 Migranten sind wieder nach Marokko zurückgekehrt, heißt es von der spanischen Regierung. Auch kommen niemand ohne Kontrolle auf das spanische Festland. Dennoch wollen sich die EU-Staaten heute noch in einer Krisensitzung über die Entwicklungen austauschen. Nachdem Schäden am Lincoln Memorial in Washington entdeckt worden sind, hat Präsident Trump von Vandalismus gesprochen. Jetzt steht fest, die von ihm beauftragte Baufirma hat das Wahrzeichen beschädigt. Die Anklage gegen den ehemaligen Olympiateilnehmer David Hearn, der das Wahrzeichen laut Trump mutwillig beschädigt haben soll, ist fallen gelassen worden.
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0: Gleich 2:02 Arno im Pönnertalbahn Richtung Spielfeld. Da gibt's ziemlich Stau im Reiseverkehr und zwar Blockabfertigung vor dem Schadnerkogeltunnel und dem Gradkorntunnel Nord. Zeitverlust da aktuell gut 1,5 Stunden. A2 Südautobahn Richtung Klagenfurt. Da staut's vor der Tunnelkette Back im Baustellenbereich. Hier dauert's eine Viertelstunde länger. Nochmal die A9 Pyrnautobahn in Richtung Spielfeld. C-flüssiger Verkehr gibt's auch zwischen Graz West und Seiersberg, da braucht sie ihr 20 Minuten länger und am Knoten Graz West, da staut sogar zurück bis auf die A2, ihr verliert hier 10 Minuten. An der Pönnertalbahn Richtung Linz, Unfall auf Höhe Seiersberg, der Stau gibt es da auch und es dauert 10 Minuten länger und auf der B317, der Friesacher Straße Richtung Klagenfurt, da staut vor Scheifling wegen Überlastung, ein Plus von 10 Minuten. Alle Staus, zahlt bitte gern direkt an uns, 0316 80 90 80. Ich wünsche euch eine gute und sichere Fahrt.
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5: 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Mit Valentina Ober, hallo an diesem Hitzewochenende. Und, wie geht's euch so?
6: Es ist heiß, es ist schlimmer als früher, wo es kalt war.
5: Alles klar, na, wir packen die Hitze schon, gemeinsam.

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0: Einen schönen Samstagvormittag. Es ist 11:05. Das sind seine Steiermark Verkehrs- und Blitzer-Updates. Wir schauen auf die A9 Pilotobahn in Richtung Spielfeld. Da ist richtig viel los im Urlauberreiseverkehr. Deswegen gibt es Blockabfertigung vor dem Schadner Kogeltunnel und dem Gradkorntunnel Nord. Ihr braucht da gut 1,5 Stunden länger. A9 Pirnautobahn Richtung Spielfeld. Seeflüssiger Verkehr auch zwischen Graz West und Karlsdorf. 20 Minuten Zeitverlust am Knoten Graz West. Da staut es bis auf die A2 zurück. Ihr verliert hier 10 Minuten. A2 Südautobahn Richtung Klagenfurt. Der staut vor der Tunnelkette Back im Baustellenbereich. Ein Zeitverlust von 1/4 Stunde gibt es da. Und auf der B317 der Friesacher Straße in Richtung Klagenfurt. Da staut es vor Scheifling wegen Überlastung. Auch hier ein Plus von 10 Minuten. Habt ihr sonst noch was entdeckt? 0316 80 90 80 ist die Nummer zu uns. Ich wünsche euch eine gute Fahrt, viel Geduld im Stau und hoffentlich gute Klimaanlagen.
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4: Schönen Samstagvormittag. 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
14: Ich sitze schon wieder in meinem Wohnzimmer. Ich schreibe.

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1: Mit Stefan Moshammer. Die Sonne scheint noch in der ganzen Steiermark. Es ist auch schon sehr heiß und sehr schwül. Bis zu 35 Grad sind drinnen. Am Nachmittag gewittert es dann im Bergland und das zum Teil sehr, sehr heftig. Morgen ist es auch wieder sehr heiß und sehr schwül. Die Sonne scheint wieder für uns am längsten im Süden. In der Obersteiermark, da clasht es auch morgen wieder ordentlich. Bis zu 35 Grad werden es. In 5 Minuten, da wird es 11.
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mit Sophie Weinhandl. Mitten auf der Straße und offenbar ohne Helm ist ein 20-jähriger Motorradlenker gestern Abend in Fasoltsberg in eine Kurve gefahren und dort mit dem Auto eines 21-jährigen Lenkers zusammengeprallt. Der Motorradfahrer ist mit schweren Kopf

0: Feuer gebildet, melden die Feuerwehren. Betroffen sind auch die Insel Kreta, die Halbinsel Peloponnes sowie die Inseln Paros, Kalymnos und Andros. Wegen des starken Windes können teilweise keine Löschflugzeuge eingesetzt werden. Nach dem Erdbeben nahe Neapel ist mittlerweile die Rede von 21 Verletzten, zwei davon schwer. Die Erdstöße gestern Abend hatten eine Stärke von 4,7. Es war damit das heftigste Beben in der Region seit rund 40 Jahren. Nachbeben waren auch heute früh noch zu spüren. Stromausfälle sowie Probleme im Zug- und Bootsverkehr waren die Folgen. Etwa ein Fünftel der Menschen in Österreich findet öffentliches Stillen von Kindern ab einem Jahr nicht in Ordnung. 4 von 10 finden Stillen unabhängig vom Alter okay, wie eine TQS-Umfrage zeigt. Je älter das gestillte Kind war, desto größer war das Unverständnis der Befragten. Die Weltgesundheitsorganisation empfiehlt, Babys in den ersten 6 Monaten ausschließlich zu stillen. Danach sollte man mit Beikost beginnen.
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2: Wir stauen uns durch den Samstagvormittag. Es ist gleich 3 Minuten vor 11 A9 Pyrnotterbahn Richtung Spielfeld. Es gibt Blockabfertigung vor dem Schadner Kogeltunnel und dem Gradkorntunnel Nord. Grund ist Überlastung im Urlaub- und Reiseverkehr. Und da braucht ihr gut eine halbe Stunde länger, mal mindestens. A9 Pyrnotterbahn nochmal Richtung Spielfeld. Es gibt auch 2 flüssigen Verkehr zwischen Graz West und Karlsdorf. 20 Minuten braucht ihr da länger am Knoten Graz West. Staut bis auf die A2 zurück. Ihr verliert hier nochmal 10 Minuten. A2 Südautobahn Richtung Klagenfurt. Stau vor der Tunnelkette Back im Baustellenbereich. Eine halbe Stunde braucht ihr hier länger. B317 einmal auf der Friesacher Straße Richtung Klagenfurt. Staut vor Scheifling wegen Überlastung. 10 Minuten plus. Und einmal in Neumarkt in der Steiermark. Eine Viertelstunde braucht ihr da länger. Und geblitzt wird auch, und zwar zwischen Secker und Kobenz in der Duscherkurve. Habt ihr sonst noch was entdeckt? 0316 80 90 80. Ich wünsche euch eine gute und natürlich auch eine sichere Fahrt.
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4: 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Mit Valentina Ober, hallo, schön, dass ihr aufgedreht habt. Die Laufrunde ist erledigt und auch mit dem Hund wart ihr hoffentlich draußen. Und jetzt bitte verbarrikadieren, alles bumm zu machen und erst so ab 16:30 wieder ganz vorsichtig rausschauen, ob es vielleicht nicht mehr ganz so runterdrückt. Ich wünsche euch einen wunderschönen Samstag.

0: Von jetzt aus der Antenne Steiermark Verkehrsredaktion und zwar für die A2 Südautobahn in Richtung Klagenfurt. Zwischen Riegersdorf und Ilz sind Tiere auf der Fahrbahn, da bitte ganz besonders aufpassen. Und bei Schwarzl ist ein Unfall passiert, deswegen staut es da jetzt ein bisschen länger. Zwischen Graz-West und Karlsdorf 20 Minuten Zeitverlust am Knoten Graz-West. Staut auf die A2 zurück, da verliert ihr 10 Minuten. Gute und sichere Fahrt wünsche ich euch.
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0: Einen schönen Samstagvormittag. Es ist 11:05, Zeit für Antenne Steiermark Verkehrs- und Blitzer-Update. Wir schauen auf die A9, die Pirnaterbahn Richtung Spielfeld. Da staut zwischen Graz West und Karlsdorf nach einem Unfall mit mehreren Fahrzeugen. Zeitverlust da aktuell 20 Minuten am Knoten Graz West. Da staut zurück bis auf die A2, da verliert er auch nochmal 10 Minuten. A9 Pirnaterbahn Richtung Spielfeld nochmal Blockabfertigung vor dem Schadner Kugeltunnel und dem Gradkorntunnel Nord. Da ist der Grund Überlastung im Urlauberreiseverkehr. A2 Südautobahn Richtung Klagenfurt. Zwischen Knoten Riegersdorf und Ilz sind Tiere auf der Fahrbahn. Da bitte aufpassen. A2 Südautobahn Richtung Klagenfurt. Blockabfertigung vor der Tunnelkette Back. Eine halbe Stunde braucht ihr da länger. Und dann gibt es noch zwei Meldungen für die B317, die Friesacher Straße. Da startet es nämlich einmal in Scheifling wegen Überlastung 10 Minuten plus und einmal in Neumarkt in der Steiermark ein Plus von 15 Minuten. Und geblitzt wird auch, und zwar zwischen Secker und Kobenz in der Duscherkurve. Habt ihr sonst noch was in 0316 80 90 80. Ich wünsche euch eine gute und sichere Fahrt.
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2: Lust auf eine richtig coole Dayparty? Morgen geht's zum Weingut Dietrich Vulgo Tischler in Gamlitz zu South. Daydrinking in der Erlebnisregion Südsteiermark. Ausgezeichnete Weine, sommerliche Housebeats an der südsteirischen Weinstraße. Und ihr könnt euch auch für den guten Zweck von Tattoo-Artist Clemens Koll tätowieren lassen. Der Reinerlös geht an Steirer mit Herz ab 14 Uhr bei freiem Eintritt. Kommt heute und morgen sehr gerne zum Zweitages-Feuerwehrfest in Pöllau. Heute warten ein Vergnügungspark, die Lauser und auch ein Klangfeuerwerk auf euch. Morgen dann tolles Kinderprogramm und die Baggerburm im Schlosspark Pöllau. Und damit ihr euch jetzt schon mal in den Kalender eintragen könnt, nächste Woche geht's am Samstag und Sonntag zum Dorffest der Feuerwehr Großhartmannsdorf. Große Tombola, Hüpfburg und super Partystimmung mit Hits aus den 90ern und 2000ern.
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1: Mit Fabian Freisler. Im Bergland tauchen jetzt schon einige dunkle Wolken auf. Am Nachmittag entstehen dann einige sehr heftige Gewitterzellen. Abseits davon scheint bei bis zu 35 Grad die Sonne. In der Obersteiermark heißt es auch morgen wieder gleich in der Früh baden gehen. Dort kommen am Nachmittag wieder sehr heftige Gewitter daher. Im restlichen Land bleibt es aber sonnig bei bis zu 35 Grad.
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1: Es ist 5 vor 12.
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3: Mit Sophie Weinhandl. Ein 17-jähriger Grazer ist gestern gegen 21 Uhr abends mit einem Motorrad gegen die Schrankenanlage eines Firmengeländes gefahren und gestürzt. Er hatte schwere

0: Kopfverletzungen. Die Rettung hat ihn ins LKH Graz gebracht. Einige Jugendliche, die dabei waren, sind unter Schock gestanden und konnten der Polizei keine genauen Angaben geben. Warum der Jugendliche gegen den Schranken gefahren ist, ist noch nicht geklärt.
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0: Im Juni sind in Österreich fast 400 Menschen wegen der extremen Hitze gestorben, wie eine Schätzung der AGES, der Agentur für Gesundheit und Ernährungssicherheit, zeigt. Das ist mit Abstand der höchste Wert in einem Juni in den vergleichbaren Auswertungen seit

0: können unter anderem Herz-Kreislauf-Erkrankungen auch noch Tage oder Wochen nach einer Hitzeperiode verschlechtern. Im Kleinwalsertal läuft eine Suchaktion nach einem 73 Jahre alten Wanderer. Der Demenzkranke wird bereits seit Donnerstag vermisst. Seine Ehefrau hatte ihn im Grenzgebiet zwischen Vorarlberg und Bayern kurz aus den Augen verloren. In Deutschland ist die Suche bislang erfolglos geblieben. Seit gestern wird nun auch das österreichische Grenzgebiet durchkämmt. Jetzt um 12 enden die Demos auf der Fernpassstrecke. Demonstriert worden ist bei Reute und Nassereit gegen das Fernpasspaket. Das Land Tirol plant ja unter anderem einen Scheiteltunnel und eine neue Maut, um die staugeplagte Strecke sicherer zu machen. Gegner befürchten unter anderem zusätzlichen Verkehr.
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2: Und da ist einiges los auf den steirischen Straßen. Wir starten auf der A9 der Pyrnautobahn in Richtung Spielfeld. Da ist ein Unfall passiert zwischen Seiersberg und Schachenwald. Die linke Fahrspur ist gesperrt, ihr verliert ca. 40 Minuten. Am Knoten Graz West staut schon auf die A2 zurück, auch da verliert ihr um die 40 Minuten. Dann die A9 die Pyrnautobahn Richtung Spielfeld, Blockabfertigung vor dem Schadner Kogeltunnel und dem Gradkorntunnel Nord. Grund ist Überlastung, plant da auch ein paar Minuten mehr ein. Dann geht's auf die A2, die Südautobahn Richtung Klagenfurt, da gibt's ebenfalls Blockabfertigung vor der Tunnelkette auf der Pack. Ihr verliert circa eine halbe Stunde. Dann geht's weiter, ebenfalls die A2, die Südautobahn Richtung Klagenfurt. Zwischen Steinberg und Modriach staut's im Baustellenbereich, ihr verliert um die halbe Stunde. Dann geht's auf die S6, die Semmering-Schnellstraße Richtung St. Michael. Da staut's zwischen dem Obereichtunnel und Leoben-West wegen Überlastung, ihr verliert ca. 10 Minuten. Dann die B317, die Friesacher Straße Richtung Klagenfurt. Da staut's vor Scheifling wegen Überlastung, plant da um die 10 Minuten mehr ein. Und geblitzt wird auch noch zwischen Seckau und Kobenz in der Tuscherkurve. Und bei der Ortseinfahrt von St. Marein bei Graz in Richtung Feldbach. Alle Staus und alle Blitzer bitte direkt an uns. Die Nummer ist die 0316 80 90 80. Gute und vor allem sichere Fahrt.
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5:30 hier ist das Antenne Steiermark Verkehrs- und Blitzer-Update und es ist einiges los auf den steirischen Straßen. Die A9, die Pyrnautobahn Richtung Spielfeld, da ist ein Unfall passiert zwischen Seiersberg und Schachenwald. Die linke Fahrspur ist weiterhin gesperrt, ihr verliert um die 40 Minuten. Am Knoten Graz West staut es bis auf die A2 zurück, auch da verliert ihr um eine halbe Stunde. Dann geht's auf die A9, die Pyrnautobahn Richtung Spielfeld, da gibt es weiterhin Blockabfertigung vor dem Schadner Kugeltunnel und dem Gratkorntunnel Nord. Grund ist Überlastung im Urlauberverkehr. Dann die A2, die Südautobahn Richtung Klagenfurt. Weiterhin Blockabfertigung vor der Tunnelkette auf der Pack. Ihr verliert um die halbe Stunde. Dann die A2, die Südautobahn Richtung Klagenfurt. Zwischen Steinberg und Modriach staut's im Baustellenbereich. Ihr verliert 35 Minuten. Dann die S6, die Semmering-Schnellstraße Richtung St. Michael. Es staut zwischen dem Obereichtunnel und Leoben-West wegen Überlastung. Ihr verliert um die 10 Minuten. Die B317, die Friesacher Straße Richtung Klagenfurt.

0: Es staut vor Scheifling wegen Überlastung. Ihr verliert jetzt noch 10 Minuten. Dann die B317 Friesacher Straße Richtung Klagenfurt. Es staut ebenfalls wegen Überlastung in Neumarkt in der Steiermark. Ihr verliert um die 15 Minuten. Und geblitzt wird auch noch in der Ortseinfahrt von St. Marein bei Graz in Richtung Feldbach. Alle Staus und alle Blitzer findet ihr natürlich jederzeit bei uns im Web und in der App. Gute und vor allem sichere Fahrt.
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1: Gerade halten sich die Regenwolken noch in Grenzen und die Sonne heizt uns ordentlich ein. 33 Grad hat es mittlerweile in Graz und 28 messen wir in Leoben. Auf 36 Grad geht's heute noch rauf. Am späteren Nachmittag kann es dann von der Obersteiermark aus regnen und auch gewittern. Morgen schaut es dann ähnlich aus, bis zu 35 Grad und Gewitter am Nachmittag stehen da am Plan. Es ist 5 vor 1.
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2: Mit Michael Schäder. Mitten auf der Straße und offenbar ohne Helm ist ein 20-jähriger Motorradfahrer am Abend in Fasoltsberg in eine Kurve gefahren und dort mit dem Auto eines 21-Jährigen zusammengeprallt. Der Motorradfahrer ist mit schweren Kopfverletzungen ins LKH Graz geflogen worden. Das Kuratorium für Verkehr

0: Verkehrssicherheit warnt davor, dass bei Hitze die Unfallgefahr viel größer ist als normal. Vorsichtig fahren ist momentan also das Allerwichtigste.
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0: Im Juni sind in Österreich rund 400 Menschen wegen der Hitze gestorben.

0: Tausende Migranten auf die spanische Exklave Ceuta in Nordafrika sind die meisten Menschen nach Angaben der spanischen Regierung nach Marokko zurückgekehrt. Die Chancen auf eine Weiterreise stehen schlecht. Außerdem gibt es kaum Unterkünfte oder Versorgung. Deswegen haben die meisten wieder umgedreht, berichtet die Zeitung El País. Mindestens 67 Migranten sind ums Leben gekommen. Die extrem niedrigen Pegelstände der Donau haben in Bulgarien einen Kieferknochen und Teile der Stoßzähne eines Mammuts freigelegt. Für Archäologen ein Glücksfund, die Knochen sind gut erhalten. Ein Anrainer hat die Knochen zufällig im Flussbett entdeckt. Die Donau hat wegen der Hitze und Trockenheit in einigen Abschnitten so wenig Wasser wie noch nie.
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2: Weiterhin einiges los auf den steirischen Straßen. Wir starten aber mit den guten Nachrichten von der A9 der Pyhrn-Autobahn Richtung Spielfeld. Die Blockabfertigung vor dem Schadner Kogeltunnel ist wieder aufgehoben. Plant da trotzdem jetzt noch ein paar Minuten mehr ein. Dann geht's wieder auf die A9, die Pyhrn-Autobahn Richtung Spielfeld. Da ist ein Unfall passiert zwischen Seiersberg und Schachenwald. Die linke Fahrspur ist gesperrt, ihr verliert um die 40 Minuten. Dann die A2, die Südautobahn Richtung Klagenfurt, weiterhin Blockabfertigung vor der Tunnelkette. Auf der Pack, ihr verliert um die halbe Stunde. Dann die A2, die Südautobahn Richtung Klagenfurt, es staut zwischen Steinberg und Modriach im Baustellenbereich, ihr verliert um die halbe Stunde. Dann die S6, die Semmering-Schnellstraße Richtung St. Michael, es staut zwischen dem Obereichtunnel und Leoben-West wegen Überlastung, plant da ungefähr 10 Minuten mehr ein. Und die B317, die Friesacher Straße Richtung Klagenfurt, es staut vor Scheifling wegen Überlastung, ihr verliert 10 Minuten.
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2: Habt ihr sonst noch was entdeckt? Alle Staus und alle Blitzer bitte direkt an uns. Die Nummer ist die 0316 80 90 80. Gute und vor allem sichere Fahrt.
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0: 5 vor halb 2, Antenne Steiermark ist hier mit dem Verkehrs- und Blitzer-Update. Ordentlich was los auf den steirischen Straßen. Wir starten auf der A9 der Pürenautobahn Richtung Spielfeld. Nach einem Unfall zwischen Seiersberg und Schachenwald ist die linke Fahrspur gesperrt. Ihr verliert ca. 40 Minuten. Dann geht's weiter auf die A2, die Südautobahn Richtung Klagenfurt. Auch da Blockabfertigung vor der Tunnelkette auf der Pack. Ihr verliert bis zu einer Stunde. Dann geht's weiter auf die S6, die Semmering-Schnellstraße Richtung St. Michael. Vor St. Marien zählt sich's ein bisschen. Ihr verliert um die 10 Minuten. Dann geht's weiter auf die S6, die Semmering-Schnellstraße Richtung St. Michael. Zwischen dem Obereichtunnel und Leoben-West staut sich's wegen Überlastung. Auch da verliert ihr ca. 10 Minuten. Alle Staus und alle Blitzer findet ihr natürlich jederzeit bei uns im Web und in der Antenne Steiermark App. Gute und vor allem sichere Fahrt.
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0: Hier House Beats an der Südsteirischen Weinstraße und ihr könnt euch auch für den guten Zweck von Tattoo-Artist Clemens Koller tätowieren lassen. Der Reinerlös geht an Steirer mit Herz ab 14 Uhr bei freiem Eintritt. Kommt heute und morgen sehr gerne zum Zweitages-Feuerwehrfest in Pöllau. Heute warten ein Vergnügungspark, die Lauser und auch ein Klangfeuerwerk auf euch. Morgen dann tolles Kinderprogramm und die Baggerburm im Schlosspark Pöllau. Und damit ihr euch es schon mal in den Kalender eintragen könnt, nächste Woche geht's am Samstag und Sonntag zum Dorffest der Feuerwehr Großhartmannsdorf. Große Tombola, Hüpfburg und super Partystimmung mit Hits aus den 90ern und 2000ern.
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1: Bei der Hitze bitte ganz viel trinken und unbedingt Schattenplatzerl aufsuchen. Und das gilt nicht nur für euch, sondern auch für eure Wauzis. Bitte lasst eure Hunde nicht im Auto, da hat es schnell mal über 40 Grad. Dankeschön. Es bleibt jetzt auch am Nachmittag großteils heiß und sonnig. Bis zu 35 Grad sind heute noch drin. Am späteren Nachmittag kann es von der Obersteiermark aus dann immer wieder regnen oder auch gewittern. Morgen rechnen wir dann wieder mit bis zu 35 Grad. Einzelne Regenschauer und Gewitter sind in der Obersteiermark wieder mit dabei.
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1: Es ist 2:05.
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3: Mit Michael Schäder. In der Fußball-Bundesliga geht es heute auch für den TSV Hartberg los. Zum Saisonauftakt spielen die Oststeirer gleich gegen den Titelmitfavoriten Salzburg. Das ist ganz nach dem Geschmack von Coach Markus Schopp.
4: Es gibt fast nichts Interessanteres, als in der ersten Runde gegen eine Mannschaft zu spielen, die so hohe Ansprüche hat und auch die Qualität hat, einfach diese Liga wirklich zu gewinnen. Und dadurch, finde ich einfach, ist es für eine Mannschaft wie Hartberg total eine spannende Aufgabe. Sie sind hoch motiviert und fahren nach Salzburg nicht nur um dort zu sein, sondern wirklich auch dem Gegner alles abzuverlangen.
3: Ankick in Salzburg ist um 19.30 Uhr. Schon um 17 Uhr spielt der SK Sturm auswärts gegen die WSG Tirol.
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3: Mit heute gilt die neue EU-Verpackungsverordnung. Sie nimmt unter anderem die kleinen Einwegportionen von Ketchup, Mayo, Senf oder Zucker ins Visier. Diese dürfen ab 2030 nicht mehr in Restaurants, Cafés oder Hotels ausgegeben werden. Als Alternative sollen etwa Nachfüllspender verwendet werden. Für Essen und Getränke zum Mitnehmen bzw. auch in Krankenhäusern bleiben die Mini-Packungen erlaubt. Der massive Wald

Waldbrand im Südwesten Frankreichs nahe Bordeaux ist endlich unter Kontrolle. Die Flammen breiten sich zumindest nicht mehr aus. Das Feuer war vor mehr als einer Woche ausgebrochen und hat 42.000 Hektar Fläche verwüstet. Über 200.000 Menschen sind in Sicherheit gebracht worden.

0: heißt es heute.
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2: Und da beruhigt sich die Lage langsam wieder. Wir schauen nochmal auf die A2, die Südautobahn Richtung Klagenfurt. Da gibt es weiterhin Blockabfertigung vor der Zundelkette auf der Pack. Es staut schon bis Steinberg zurück. Ihr verliert da bis zu einer Stunde. Und die S6, die Semmering-Schnellstraße Richtung St. Michael. Vor St. Marein geht es ein bisschen zähflüssiger voran. Ihr verliert circa 10 Minuten. Alle Staus und alle Blitzer, bitte direkt an uns. Die Nummer ist die 0316 80 90 80. Gute und vor allem sichere Fahrt.

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0: 5 vor halb 3, Antenne Steiermark hier mit dem Verkehrs- und Blitzer-Update und wir schauen auf die A2, die Südautobahn Richtung Klagenfurt. Da gibt es weiterhin Blockabfertigung vor der Tunnelkette auf der Pack. Es staut mittlerweile bis Steinberg zurück, ihr verliert bis zu einer Stunde. Und die S6, die Semmering-Schnellstraße Richtung St. Michael, da staut kurz vor St. Marein, ihr verliert circa 10 Minuten. Und geblitzt wird auch noch in Graz, in Andritz, in der Radegunder Straße, bei der Bushaltestelle Dürrgrabenweg.
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0: Alle Staus und alle Blitzer findet ihr natürlich jederzeit bei uns im Web und in der Antenne Steiermark App. Gute und vor allem sichere Fahrt.
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3: Schönes Wochenende. Lilli Plattner ist da und ich habe was richtig Gutes für euch rausgesucht. Die Actionfigur He-Man war in den 80er Jahren in so gut wie jedem Kinderzimmer zu finden. Und vom Aussehen her kennen ihn sicher auch die Jüngeren. Allein schon wegen seiner schrägen Pagenkopffrisur. Seine Heimat Eternia ist vollgefüllt mit aufregenden Dingen.
4: All diese Dinge, die es nur in Legenden und Gute-Nacht-Geschichten gibt. Sprechende Tiger, Raumschiffe und magische Schwerter, die einen Menschen so mächtig machen können wie ein Gott. Da, wo ich herkomme, sind diese Dinge real.
3: Natürlich gibt's dort auch einen Bösewicht, gegen den sich He-Man behaupten muss, und zwar Skeletor. Mit seinem legendären Schwert der Macht sollte das aber eh ein Kinderspiel sein, oder? Masters of the Universe könnt ihr euch ab sofort auf Amazon Prime anschauen. Ihr bekommt über 2 Stunden kunterbunte Action, über die sich nicht nur die Kinder der 80er freuen, sondern auch die Jüngeren.

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1: Mit Fabian Freisler. Ganz viel Sonne, gerade im Großteil der Steiermark. 34 Grad messen wir in Graz und 28 hat's in Liezen. Bis zu 35 Grad werden's heute noch. In der Obersteiermark kann's am Abend immer wieder regnen oder auch gewittern. Morgen schaut's dann ähnlich aus, ein paar Regenschauer sind dabei. Sonst ist es aber herrliches Wetter zum Schwimmen, Tennis spielen oder einfach zum Liegen in der Sonne. Bis zu 35 Grad werden es. Es ist 5 vor 3.
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2: Mit Michael Schäder. Schwerer Motorradunfall am Abend in Graz. Ein 17-Jähriger ist mit seinem Bike gegen die Schrankenanlage eines Firmengeländes gefahren und gestürzt. Er hat schwere Kopfverletzungen erlitten. Die Rettung hat ihn ins LKH Graz gebracht. Warum er die Kontrolle verloren hat, ist nicht bekannt.
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2: Der massive Waldbrand im Südwesten Frankreichs nahe Bordeaux ist endlich unter Kontrolle. Die Flammen breiten sich zumindest nicht mehr aus. Neue Waldbrände sind dagegen in Griechenland ausgebrochen. Neben der Insel Kreta und der Halbinsel Peloponnes ist auch die Region westlich von Athen betroffen. Bewohner von einigen Gemeinden wurden bereits aufgerufen, sich in Sicherheit zu bringen. 100 Häuser eines Küstenorts sind abgebrannt. Wegen des starken Windes können aktuell auch keine Löschflugzeuge eingesetzt werden. Tödlicher Badeunfall an der Grenze zwischen Wien und Niederösterreich. Im Bereich des Mühlwassers ist heute ein 87-Jähriger ertrunken. Der Mann ist leblos im Wasser treibend entdeckt worden. Für ihn ist jede Hilfe zu spät gekommen. Ungewöhnliche Begegnung in Berlin. Dort sind gestern 10 Wasserbüffel durch ein Wohnviertel im Nordosten der Stadt spaziert. Sie waren aus einem Park am Stadtrand geflüchtet. Mehrere Polizeibeamte und Streifenwagen haben die nervösen, aber friedlichen Tiere zurück zu ihrer Herde begleitet, die insgesamt mehrere Dutzend Tiere zählt.
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1: Und da geht's für uns auf die A2, die Südautobahn.

0: Bahn Richtung Klagenfurt. Da gibt's weiterhin Blockabfertigung vor der Zundelkette auf der Pack. Es staut bis Steinberg zurück, ihr verliert bis zu einer Stunde. Und geblitzt wird auch noch in Graz, in Andritz in der Radegunderstraße, bei der Bushaltestelle Dürgrabenweg.
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0: 5:30 Antenne Steiermark mit dem Verkehrs- und Blitzer-Update ist da. Und wir schauen auf die A2, die Südautobahn. Da hat sich die Lage jetzt vor der Tunnelkette auf der Pack ein bisschen beruhigt. Plant jetzt noch ungefähr 25 Minuten ein. Die Blockabfertigung ist weiterhin aufrecht. Sonst schaut es aber wirklich gut aus. Alle Staus und alle Blitzer findet ihr natürlich jederzeit bei uns im Web und in der Antenne Steiermark App. Gute und vor allem sichere Fahrt.
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2: Schönes Wochenende wünschen euch eure Antenne Steiermark Muntermacher Chrissy Klug und Thomas Axmann. Wenn bei euch eine Geburtstagseinladung aussteht, dann hören wir uns bitte unbedingt gleich am Montag in der Früh.
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1: mit Fabian Freisler. Gerade noch herrliches Badewetter, die ersten Gewitter ziehen aber von den Bergen runter und breiten sich im Laufe des Abends auf die ganze Steiermark, vor allem aber auf die Obersteiermark aus. Morgen bleibt es dann großteils trocken und sonnig. Mit Regen und einzelnen Gewittern rechnen wir, wenn dann, erst am Abend. Das Ganze bei bis zu 35 Grad.
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1: Es ist 5:05.
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3: Mit Michael Schäder. Wer sich aus der Wohnung oder dem Ferienhaus aussperrt, sollte beim Schlüsseldienst aufpassen. Immer öfter müssen sich Steirerinnen und Steirer mit falschen Notschlüsseldiensten ärgern. Sie zerstören oft Tür und Rahmen und verlangen dann Summen von bis zu 800 Euro, warnt Michael Sammer von der Wirtschaftskammer.
4: Da kann ich wirklich nur allen, wo es schon zu spät ist und die eben in diese Falle hineingetappt sind, wirklich empfehlen, die Polizei rufen und nicht bezahlen. An Ort und Stelle nicht bar bezahlen.
3: Häufig flüchten die Betrüger, wenn die Polizei gerufen wird, sagt Sammer.
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3: Bei den Demos auf der Tiroler Fernpassstraße ist das befürchtete Verkehrschaos ausgeblieben. Der Urlauberverkehr sei gut ausgewichen, heißt es von der Polizei und den Autofahrerclubs. Rund 1000 Teilnehmer haben bei Nassereit und in Reute erneut gegen das Fernpasspaket des Landes protestiert. Die Gegner rechnen durch einen geplanten Tunnel und mehr Maut mit zusätzlichem Verkehr auf der staugeplagten Strecke. In der spanischen Nordafrika-Exklave Ceuta hat sich die Lage nach dem Ansturm zehntausender Menschen deutlich entspannt. Die meisten sind wieder nach Marokko zurückgekehrt. Die Folgen der Krise sorgen aber für Spannungen in Europa. Mehrere europäische Staats- und Regierungschefs, darunter auch Kanzler Christian Stocker, machen mit einem offenen Brief Druck auf Spanien. Da heißt es etwa, wir können nicht zulassen, dass unkontrollierte Massenübertritte den Eindruck entstehen lassen, dass eine illegale Einreise in die EU möglich ist. In der Fußball-Bundesliga stehen heute 2 Spiele am Programm. Die WSG Tirol spielt gegen Vizemeister Sturm Graz und Salzburg gegen den TSV Hartberg. Die restlichen Partien folgen dann morgen. Gestern hat Meister LASK den GAK zum Saisonauftakt mit 3:0 geschlagen.
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1: Und da schaut's gut aus auf den steirischen Straßen. Blockabfertigung gibt's aber weiterhin. Auf der A2 der Südautobahn in Richtung Klagenfurt vor der Tunnelkette am Packsattel. Plant da noch ungefähr 20 Minuten mehr ein. Sonst schaut's aber wirklich gut aus. Habt ihr sonst noch was entdeckt? Alle Staus und alle Blitzer. Bitte direkt an uns. Die Nummer ist die 0316 80 90 80. Gute und vor allem sichere Fahrt.

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0: 5 vor halb 5 Antenne Steiermark hier mit dem Verkehrs- und Blitzer-Update und mit guten, aber auch schlechten Nachrichten von der A2 der Südautobahn Richtung Klagenfurt. Die guten Nachrichten zuerst: Die Blockabfertigung Richtung Klagenfurt auf der Tunnelkette Pack ist aufgehoben, plant noch ein paar Minuten mehr ein, aber es gibt jetzt Blockabfertigung in Richtung Wien, auch da ein paar Minuten mehr einplanen. Dann geht's auf die A2, die Südautobahn Richtung Wien. Kurz vor Oberwart sind Fahrzeugteile auf der Fahrbahn. Bitte fahrt da besonders vorsichtig.
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0: Alle Staus und alle Blitzer findet ihr natürlich jederzeit bei uns im Web und in der Antenne Steiermark App. Gute und vor allem sichere Fahrt.
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3: Lust auf eine richtig coole Dayparty? Morgen geht's zum Weingut Dietrich Vulgo Tischler in Gamlitz zu South. Daydrinking in der Erlebnisregion Südsteiermark. Ausgezeichnete Weine, sommerliche Housebeats an der südsteirischen Weinstraße und ihr könnt euch auch für den guten Zweck von Tattoo-Artist Clemens Koller tätowieren lassen. Der Reinerlös geht an Steirer mit Herz ab 14 Uhr bei freiem Eintritt. Kommt heute und morgen sehr gerne zum Zweitages-Feuerwehrfest in Pöllau. Heute warten ein Vergnügungspark, die Lauser und auch ein Klangfeuerwerk auf euch. Morgen dann tolles Kinderprogramm und die Baggerburm im Schlosspark Pöllau. Und damit ihr euch jetzt schon mal in den Kalender eintragen könnt, nächste Woche geht's am Samstag und Sonntag zum Dorffest der Feuerwehr Großhartmannsdorf. Große Tombola, Hüpfburg und super Partystimmung mit Hits aus den 90ern und 2000ern.
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1: Schönes Sommerwochenende, Steiermark. 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

0: 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Das Steiermark-Wetter.
1: Mit Fabian Freisler. Die ersten Gewitter gehen jetzt schon um, die breiten sich im Laufe des Abends jetzt noch weiter aus. Bis in die Nacht beruhigt sich die Lage dann aber wieder und morgen bleibt es dann großteils trocken. In der Obersteiermark rechnen wir morgen am Nachmittag stellenweise mit einigen Regenschauern. Das Ganze bei maximal 35 Grad.
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1: Es ist 5 vor 5.
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3: Mit Michael Schäder. In der Fußball-Bundesliga geht es heute auch für den SK Sturm los. Der Vizemeister spielt jetzt auswärts gegen die WSG Tirol. Am Abend steigt dann auch der TSV Hartberg in die neue Saison ein. Die Oststeirer spielen gegen den Titelmitfavoriten Salzburg. Das ist ganz nach dem Geschmack von Coach Markus Schopp.
4: Es gibt fast nichts Interessanteres, als in der ersten Runde gegen eine Mannschaft zu spielen, die so hohe Ansprüche hat und auch die Qualität hat, einfach diese Liga wirklich zu gewinnen. Und dadurch, finde ich einfach, ist es für eine Mannschaft wie Hartberg total eine spannende Aufgabe. Sie sind hoch motiviert und fahren nach Salzburg nicht nur dort zu sein, sondern wirklich auch dem Gegner alles abzuverlangen.
3: Anpfiff in Salzburg ist um 19.30 Uhr.
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3: Immer noch fehlen Fachkräfte in Österreich. Für mehr als 2/3 der heimischen Unternehmen ist das ein großes Thema, wie eine Umfrage der Wirtschaftskammer zeigt. Österreichweit dürften mehr als 155.000 Fachkräfte abgehen. Auch Lehrlinge sind gefragt. Die Hälfte der Betriebe würde mehr Lehrlinge ausbilden, wenn sie dafür genug geeignete Interessenten finden würden. Im Juni sind in Österreich fast 400 Menschen wegen der extremen Hitze gestorben, wie eine Schätzung der AGES, der Agentur für Gesundheit und Ernährungssicherheit, zeigt. Das ist mit Abstand der höchste Wert in einem Juni in den vergleichbaren Auswertungen seit 2017. Die aktuelle Hitzewelle dauert zumindest noch bis kommenden Freitag, sagen die Prognosen. Hohe Temperaturen können unter anderem Herz-Kreislauf-Erkrankungen auch noch Tage oder Wochen nach der Hitzeperiode verschlechtern. Die extrem niedrigen Pegelstände der Donau haben in Bulgarien einen Kieferknochen und Teile der Stoßzähne eines Mammuts freigelegt. Für Archäologen ein Glücksfund, die Knochen sind gut erhalten. Ein Anrainer hatte die Knochen zufällig im Flussbett entdeckt. Die Donau hat wegen der Hitze und Trockenheit in einigen Abschnitten aktuell so wenig Wasser wie noch nie.
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1: Und da geht's für uns auf die A2, die Südautobahn in Richtung Wien. Da gibt's weiterhin Blockabfertigung vor der Tunnelkette am Packsattel. Plant da ein paar Minuten mehr ein. Sonst geht's aber gut voran. Habt ihr sonst noch was entdeckt? Alle Staus und alle Blitzer? Bitte direkt an uns. Die Nummer ist die 0316 80 90 80. Gute und vor allem sichere Fahrt.

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0: 5:30 Antenne Steiermark hier mit dem Verkehrs- und Blitzer-Update und wir schauen auf die A2, die Südautobahn in Richtung Wien. Da gibt es weiterhin Blockabfertigung vor der Zundelkette am Packsattel. Plant da ein paar Minuten mehr ein und es staut bei der Einreise in die Steiermark am Grenzübergang Spielfeld. Ihr verliert circa eine halbe Stunde. Alle Staus und alle Blitzer findet ihr natürlich jederzeit bei uns im Web und in der Antenne Steiermark App. Gute und vor allem sichere Fahrt.
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2: Valentina Opa ist da. Hi, wunderschönes Wochenende, liebe Alltagshelden. Unser Lieblingssuperheld von New York ist zurück auf den Leinwänden in Spider-Man 4 Brand New Day. Für unseren Promi-Superhelden schaut's diesmal richtig mager aus. Nachdem er sich in Teil 3 dazu entschieden hat, dass sich niemand mehr an den Spider-Man erinnern soll, gibt's jetzt keine Unterstützung von den Avengers, keinen Hightech-Superheldenanzug und auch sonst läuft's eher, naja. Keine Freunde und auch seine große Liebe MJ weiß nicht mehr, wer er ist. Heißt, Spider-Man ist wieder der einfache Nerd Peter Parker von nebenan.
3: Vielleicht werde ich dir das niemals vorlesen. Vielleicht schreibe ich das nur für mich. Und das ist vielleicht meine Bestimmung, allein mit der Wahrheit zu leben. Denn ich bin nicht nur Peter Parker. Ich bin Spider-Man.
2: Blöd nur, dass plötzlich ein Gegner auftaucht, der eine Nummer zu groß für den freundlichen Superhelden aus der Nachbarschaft ist. Und jetzt muss Spider-Man beweisen, dass man auch ohne Superteam und Profi-Ausrüstung ein echter Held sein kann. Viel Action, Schmäh und ein Spider-Man, wie wir ihn lieben, bodenständig, witzig und trotzdem richtig heldenhaft. Den Trailer gibt's auf Antenne.at.

0: Antenne Steiermark ist hier mit einer wichtigen Meldung für die A9, die Pyrnautobahn in Richtung Linz. Nach der Autobahnauffahrt Lebring ist ein Unfall mit mehreren Fahrzeugen passiert. Die Autos stehen bereits am Pannenstreifen, aber es liegen Teile auf der Fahrbahn. Fahrt bitte besonders vorsichtig. Weiterhin eine gute Fahrt.
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0: Steiermark-Wetter
1: mit Fabian Freisler. Am Abend kann es jetzt vor allem in der westlichen Obersteiermark immer wieder regnen und auch gewittern. Bis in den späten Abend verziehen sich die letzten Regenwolken dann aber auch und es kühlt auf 21 bis 15 Grad ab. Morgen wird es dann wieder richtig heiß. Am Nachmittag kann es in der Obersteiermark hin und wieder regnen. Das Ganze bei bis zu 35 Grad. Es ist 5 vor 6.
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2: Mit Michael Schäder. Es war eine harte Partie heute auf den steirischen Straßen. In Bayern und Baden-Württemberg haben die Ferien begonnen und am Vormittag war die Fernpassstrecke in Tirol zu. Ja, und das hat sich auch auf die steirischen Autofahrer am Weg Richtung Süden ausgewirkt. Vor allem betroffen war die A9 Richtung Slowenien. Immer wieder hat es Blockabfertigung vor dem Schartnerkogeltunnel und den Gradkorntunneln gegeben. Dazu haben Unfälle nach dem Plabutschtunnel bei Graz für Stau gesorgt. Und auch auf der A2 in Richtung Kärnten war viel los und Stau nicht zu verhindern.
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2: Immer noch fehlen Fachkräfte in Österreich. Für mehr als 3/4 der heimischen Unternehmen ist das ein großes Thema, wie eine Umfrage der Wirtschaftskammer zeigt. Österreichweit dürften etwa 155.000 Fachkräfte abgehen. Auch Lehrlinge sind teils gefragt. Die Hälfte der Betriebe würde gern mehr ausbilden, wenn sie dafür genug geeignete Interessenten finden könnten. Bei der Pride Parade in den Amsterdamer Grachten hat der niederländische Premier junge LGBTQ-Menschen zu einem Coming-out aufgerufen. Der 39-jährige Rob Jetten ist der jüngste Premier der Niederlande und der erste, der offen homosexuell lebt. Nach dem Anschlag auf den Christopher Street Day in Berlin vor einer Woche hat Amsterdam die Sicherheitsvorkehrungen für heute deutlich verschärft. Die Europäische Fußballunion UEFA bleibt auf Konfrontationskurs mit dem Weltverband FIFA. Dass Verbandsboss Infantino nach heftigen Protesten jetzt doch nicht Teile der WM an Investoren verkaufen will, beruhigt den Europäischen Verband nicht. Die derzeitige FIFA-Führung habe nicht nur das Vertrauen der UEFA verloren, sondern auch das vieler anderer Mitglieder der Fußballfamilie, heißt es da.
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1: Und da geht's für uns auf die A2, die Südautobahn in Richtung Wien. Da gibt's weiterhin Blockabfertigung vor der Tunnelkette am Packsattel. Plant noch ein paar Minuten mehr ein. Und die A9, die Pyrnautobahn in Richtung Linz. Nach der Autobahnauffahrt Lebring ist ein Unfall mit mehreren Fahrzeugen passiert. Die Autos stehen bereits am Pannenstreifen. Es liegen aber noch Autoteile auf der Fahrbahn. Fahrt da bitte besonders vorsichtig. Und es staut bei der Einreise in die Steiermark am Grenzübergang Spielfeld. Ihr habt einen Zeitverlust von ungefähr 30 Minuten.
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1: Ich wünsche euch auch eine gute und vor allem eine sichere Fahrt.

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2: Mit Michael Schäder. In der Fußball-Bundesliga geht es heute auch für den TSV Hartberg los. Die Oststeirer spielen gegen den Titelmitfavoriten Salzburg. Und das ist ganz nach dem Geschmack von Coach Markus Schopp.
3: Es gibt fast nichts Interessanteres, als in der ersten Runde gegen eine Mannschaft zu spielen, die so hohe Ansprüche hat und auch die Qualität hat, einfach diese Liga wirklich zu gewinnen. Und dadurch, finde ich einfach, ist es für eine Mannschaft wie Hartberg total eine spannende Aufgabe. Sie sind hoch motiviert und fahren nach Salzburg nicht nur dort zu sein, sondern wirklich auch dem Gegner alles abzuverlangen.
2: Ankick in Salzburg ist um 19.30 Uhr.
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2: Mit heute gilt die neue EU-Verpackungsverordnung. Sie nimmt unter anderem die kleinen Einwegportionen von Ketchup, Mayo, Senf oder Zucker ins Visier. Diese dürfen ab 2030 nicht mehr in Restaurants, Cafés oder Hotels ausgegeben werden. Als Alternative sollen etwa Nachfüllspender verwendet werden. Für Essen und Getränke zum Mitnehmen bzw. auch in Krankenhäusern bleiben die Mini-Packungen erlaubt. Die EU-Innenminister werden sich am Dienstag in einer Dringlichkeitssitzung mit der durch die Ankunft zehntausender Migranten in der spanischen Exklave Ceuta ausgelösten Krise befassen. Die Sondersitzung haben Staats- und Regierungschefs aus 22 EU-Mitgliedstaaten gefordert. Der spanische Premier Pedro Sánchez kritisiert die Staaten, einige würden sich egoistisch und rechtswidrig verhalten. Rund ein Fünftel der Menschen in Österreich findet öffentliches Stillen von Kindern ab einem Jahr nicht in Ordnung. 4 von 10 finden Stillen unabhängig vom Alter akzeptabel, wie eine ZQS-Umfrage zeigt. Je älter das gestillte Kind wird, desto größer war das Unverständnis der Befragten. Die Weltgesundheitsorganisation empfiehlt, Babys in den ersten 6 Monaten ausschließlich zu stillen. Danach sollte man mit Beikost beginnen.

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1: Mit Michael Schäder. Mit einem 1:1 Unentschieden bei der WSG Tirol ist der SK Sturm heute in die neue Bundesliga-Saison gestartet. Die Grazer sind zwar in Führung gegangen, haben aber noch vor der Pause den Ausgleich kassiert. Nicht optimal, aber auch kein Beinbruch, sagt JP Hödl.
2: Wir haben uns viele Chancen rausgespielt, haben eindeutig eigentlich uns den Sieg verdient, aber dafür müssen wir uns halt unsere Chancen nutzen einfach. Das haben wir heute nicht gemacht. Man braucht jetzt trotzdem nicht den Kopf ins Sand stecken. Das erste Spiel gewesen. Wir haben eine solide Leistung geliefert, wo wir wissen trotzdem, dass wir einfach mehr können. Und das wollen wir dann beim nächsten Bundesligaspiel wieder zeigen.
1: Heute Abend spielt auch noch Hartberg auswärts in Salzburg.
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1: Im Juni sind in Österreich fast 400 Menschen wegen der extremen Hitze gestorben, wie eine Schätzung der AGES, der Agentur für Gesundheit und Ernährungssicherheit, zeigt. Das ist mit Abstand der höchste Wert in einem Juni in den vergleichbaren Auswertungen seit 2017. Die aktuelle Hitzewelle dauert zumindest noch bis kommenden Freitag, sagen die Prognosen. Hohe Temperaturen können unter anderem Herz-Kreislauf-Erkrankungen auch noch Tage oder Wochen nach einer Hitzeperiode verschlechtern. Die Brenner Bahnstrecke ist ab heute wieder offen. Die umfangreichen Bauarbeiten können wie geplant abgeschlossen werden. Damit wird der Abschnitt zwischen Innsbruck und dem Brenner für den Zugverkehr wieder freigegeben. Während der Sperre waren rund 50 Busse für den Ersatzverkehr im Einsatz. Ab morgen gilt dann wieder der reguläre Fahrplan. Eine Woche nach dem Terroranschlag am Rande der Christopher Street Day Feiern in Berlin haben im norddeutschen Hamburg rund 300.000 Menschen für sexuelle und geschlechtliche Vielfalt demonstriert. Unter dem Motto Solidarisch Queer – Haltung zeigen für eine Zukunft ohne Angst ist laut Polizei und Veranstaltern eine Parade von 60 Lastwagen als fahrende Bühnen durch die Stadt gezogen. Es war ein friedliches Event.
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